0: Ja, sag mal da, da kommt was ein Antibombi in Band 3 auf. In einem mooien Dach hier. In einem mooien Dach hier bei Jog, Basi. Da geht es satt, wenn du es kann, aber du es kann
1: machen. Ihr lieben Malo. 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